Edwin

0: und willkommen zu einer brandneuen Ausgabe von The Heart of Country, unserem gemeinsamen Start ins Wochenende hier bei Country Road 58, Hall of Music, Satzzentrale Retro, SVR Hanse Radio und natürlich auch auf dem Livestream von countrymusicnewsinternational.com. Mein Name ist Thomas Mandt. Ihr hört es schon, der Hintergrund, die Musik ist heute ein bisschen anders als sonst. Wir fangen an mit Jolene als Einstiegsmusik in der Version von James Last, dem Nummer 1 Hit von Dolly Parton. Am 25. August, also letzten Dienstag, ist die Queen of Country im Alter von 80 Jahren an Krebs verstorben. In dieser Sendung gibt es jede Menge Dolly Parton Musik, Facts, Hintergrund, Infos, nachdenkliche Anekdoten, lustige Geschichten und eure Musikwünsche als 2 Stunden Dolly Parton Special. Sie hat sich selbst als jemand beschrieben, der nach außen hin merkwürdig, lustig, interessant ausschaut, rüberkommt, aber nach innen sehr viel Tiefe hat, sehr viel Gefühle. Und das Ganze hat sie in einem Song beschrieben, der heißt Backwoods Barbie. Und den hören wir uns gleich an und vorher lassen wir uns Dolly erzählen, wie sie sich selbst sieht.
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Sie hat über 3000 Songs für sich und für andere Künstler geschrieben. Sie hat während ihrer Karriere 50 Alben veröffentlicht, über 50 Alben, 100 Singles und davon waren 25 Nummer 1 in den Billboard Hot Country Music Singles Charts. Am vergangenen Dienstag, am 25. August, ist Dolly Parton im Alter von 80 Jahren an Krebs verstorben. In dieser Sendung erinnern wir an Dolly Parton. Wir spielen ihre Musik, wir erzählen über sie und ihre Karriere. Mein Name ist Thomas Mandt und ich muss ganz ehrlich sagen, Dolly Parton ist, seitdem ich Country-Music-Fan bin, ein großer Teil meines musikalischen Lebens gewesen. Wenn die neuen Sachen im Radio kamen, die neuen Hits, die neuen Singles veröffentlicht wurden, hier in Deutschland im Radio hat man sie gehört und man hat sie, man kann schon sagen, immer für gut befunden. Sie war natürlich jemand, der viel gearbeitet hat. Sie hat sehr viel in ihre Karriere investiert und darüber hören wir später auch noch ein bisschen. Aber sie war auch ein Familienmensch und sie hat sogar ein Album mit ihrer Familie aufgenommen, mit vielen ihrer Familienmitgliedern. Das Album Smoky Mountain DNA Family Faith and Fables. Und aus diesem Album hören wir jetzt ein Stück, das sie da auch neu oder wieder aufgenommen hat, das auch ihre Verbundenheit mit ihrer Heimatregion, den Smoky Mountains in Tennessee, aufzeigt. Hören wir uns das an. Smoky Mountain.

Neben ihrer Familie waren ihr auch Freundschaften sehr wichtig. Und eine Freundschaft, die besonders tief ging, war Dolly Partons Freundschaft zu Kenny Rogers. Auch wenn sich die Gerüchte während ihrer Karriere immer hartnäckig hielten, die beiden hätten was Romantisches am Laufen gehabt, hat sie immer wieder glaubwürdig betont, nein, wir sind super gute Freunde. Wir kommen ganz toll miteinander aus, privat, musikalisch, aber damit hat es sich glücklich verheiratet, ist die Antwort. Und das glauben wir. Kenny Rogers hat einige Duette mit ihr aufgenommen, unter anderem den Song, den es jetzt gleich als Musikwunsch gibt, für den Volker in Stuttgart, Islands in the Stream. Here I Come Again ist der zweite im Bunde, den ich euch spielen möchte. Und dann natürlich den Song aus dem 1980er Film 9 to 5. Eigentlich bringen wir den Chef nicht um die Ecke. Ja, das ist eine Frage, die sich so manch einer von uns vielleicht stellen mag.

0: Warum eigentlich bringen wir den Chef nicht um? 9 to 5, die Musik aus dem 1980er Film, in dem Dolly Parton auch als Schauspielerin bewiesen hat, dass sie was kann. Harry hat nachgefragt über die WhatsApp-Line unter 0160 490 3223. Dürfen wir auch Dolly Musikwünsche in die Sendung schicken? Spielst du die? Natürlich, ich bitte darum. Bitte schickt mir eure Musikwünsche. 0160 490 3223. Als Text, aber auch gerne als Voice Message, wenn ihr mögt. Vielleicht habt ihr ja einen Gruß dazu oder eine kleine Geschichte, eine Anekdote, eine Erinnerung. Warum gerade dieser Song? 0160 490 3223. Und wenn ihr aus Österreich oder so die WhatsApp schicken wollt, dann einfach die 0 weg am Anfang und die plus 49 davor gewählt. So einfach geht das. Jetzt machen wir weiter und da habe ich auch gleich einen Song, den hat sich Clara gewünscht. Zwar schon in der letzten Woche, haben wir nicht mehr unterbekommen. Dann spielen wir ihn halt jetzt und der passt auch schön. Sie hat sich nämlich gewünscht Applejack. Grüße nach Österreich.
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0: Wenn man sich, ups, da ist mein Kopfhörer zu laut, wenn man sich diese Live-Aufnahme, die wir vorhin gerade von Applejack gehört haben, zu Gemüte führt, da denkt man sich, Mensch, das ist auch so ein Konzert, wenn ich da die Chance gehabt hätte, da wäre ich hingegangen. Also ich auf jeden Fall hätte mir ein Dolly Parton-Konzert gegeben. Das hat mir jemand erzählt, ein Freund von mir, der schon mal auf einem war, hat gesagt, da hast du was verpasst. Das ist nicht nur einfach ein Konzert, ein Happening, das ist ein Kulturereignis, so hat er es genannt. Ja, und das glaube ich auch. Und auch sie war ein Ereignis. Wenn sie in den Raum kam, dann hat sie alle Köpfe rumdrehen lassen, dann war sie der Mittelpunkt des Geschehens. Sie hat mit ihrer fröhlichen, freundlichen und herzlichen Ausstrahlung jeden in ihren Bann gezogen. Dolly Parton, die Queen of Country. Taylor Swift hat zum Beispiel zum Tod von Dolly Parton gesagt, Dolly war eine Frau, die die Country-Musik aufgemacht hat, geöffnet hat, Wege geöffnet hat, Tore geöffnet hat und Wege geebnet, so heißt das, für Frauen in der Country-Musik. Und auch die junge Nachwuchssängerin Bells hat gesagt, es war ein tolles Erlebnis, mit Dolly Parton im Studio zu sein. Bells hat einen Song geschrieben, der heißt Son of Jolene, quasi als Fortsetzung von Jolene, dem Hit von Dolly Parton. Und sie hat der Dolly davon erzählt und die hat sich gleich begeistert und hat gesagt, da mache ich mit, da gehe ich ins Studio. Wollen wir mal hören, was Bells zu Dolly Parton sagt.
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1: Don't have the heart, das war Dolly Parton mit Post Malone. Also ich sag mal, Country trifft auf Rock-Pop. Schöne Nummer, gefällt mir gut. Es gibt noch eine schöne, ich sag mal, ein schönes Crossover aus Country, repräsentiert von Dolly Parton und dann Rock-Pop-Folk von The King and Country, For King and Country heißen die Jungs. Und zusammen mit Dolly haben die einen Song aufgenommen, God Only Knows. Und den hören wir uns jetzt mal an.

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0: Dolly Parton zusammen mit Ricky Van Shelton in the Rockin' Years. Wir haben gleich einen Musikwunsch, Me and Little Andy. Und das ist ein Musikwunsch, der geht an die Dani oder kommt von der Dani aus Köln. An alle, die zuhören, an alle, die Dolly mögen und an alle, die Dolly vermissen. Ja, ich denke, das sind wir doch alle. Dann habe ich gleich noch eine Rarität. Aus dem Jahre 1963 habe ich mir mal rausgesucht, It Wasn't God Who Made Honky Tonk Angels. Das hören wir uns an. Vorher möchte ich gerne noch einen kurzen Einspieler bringen von Brenda Lee, selber eine der ganz Großen der Country-Musik und man kann sagen auch eine der Queens of Country-Musik. Und sie sagt, dass es keine großartigere Frau gab, keine scheinendere Bühnenpräsenz als Dolly. Hören wir uns mal an, was Brenda zu sagen hat.
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1: Zeit für noch einen Musikwunsch hier im Dolly Parton Special auf Country Road 58. Satzzentrale Retro, SVR, Hanse Radio und Hall of Music und natürlich auch wieder über den Livestream von Country Music News International.com. Und zwar habe ich jetzt It's All Wrong, But It's All Right von Dolly Parton und gewünscht hat sich das der Volker aus Stuttgart.

0: Das ist auch ein Song, den man gar nicht so oft im Radio hört. Yellow Roses von Dolly Parton. Schön, gefällt mir gut. Also ich habe mir das mal auf meine Merkliste gesetzt und den werde ich in den nächsten Wochen, Monaten bestimmt das ein oder andere Mal wieder spielen. Yellow Roses. Gleich gibt's noch einen Musikwunsch und eine Geschichte. Und zwar von Myra mit Coat of Many Colors. 2015 gab es ja einen Film, der hieß Dolly Parton's Coat of Many Colors. Und der Film schildert ihre Jugend in den Smoky Mountains in Tennessee. Und den Film hat Myra zusammen mit ihrem Papa angeguckt. Und der war ein ganz, ganz großer Dolly Parton-Fan. Das ist die kleine Geschichte dazu. Und den Song Coat of Many Colors gibt's gleich. Zum Beispiel Jolene, um diesen Song mal zu nennen, das ist ein Song, den haben wir vorhin gehört von Miley Cyrus. Der wurde aber auch unter anderem von den Deutschen Alec und Sascha von Boss Hoss gecovert. Und die haben auch was dazu gesagt zum Tod von Dolly Parton. Hören wir uns mal an, was Boss Hoss sagen.
1: Große Künstlerin, große Musikerin, nicht nur für die Country-Szene, sondern generell sensationelle Songschreiberin. Großer Verlust.
2: Ja, für uns ganz besonders beeindruckend, weil sie war nicht nur eine Interpretin und nicht nur eine Songwriterin und nicht nur eine Performerin und ein unglaubliches Showtalent, sondern sie hat alles vereint. Und das ist natürlich wirklich selten auf den großen Bühnen. Die großen Stars der Welt haben selten alles drauf, wie Dolly Parton es hatte.
1: Also die Frau war schon beeindruckend.

0: Das war der Musikwunsch.
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0: Das war der Musikwunsch von der Maya. Cut of many colors. Und in einem Interview hat die Billy mal gesagt, sie hat diesen Song auch ein Stück ihrer Mutter gewidmet, denn die hat es verstanden, trotz ihrer ärmlichen Verhältnisse, in denen die Partners gelebt haben, doch immer aus nichts irgendwas zu machen. So hat sie diese Geschichte erzählt von der Steinsuppe. Sie hatte nicht genug Dinge, um in eine Suppe reinzutun. Dann hat sie gesagt, Kinder, geht mal raus, sucht mir mal ein paar schöne, glatte, saubere Steine und dann machen wir eine Steinsuppe draus. Und dann hat sie natürlich die Steine hinterher, können wir uns denken, wieder aus der Suppe raus und den Rest dann an die Kinder gegeben zum Essen. Aber das zeigt, dass die Mutter einfallsreich war, sich Gedanken gemacht hat, damit die Kinder dann am Ende doch stolz sein konnten und dass sie was zu essen hatten. Stolz konnte Dolly auch sein 2022. Da ist sie nämlich in die Rock'n'Roll Hall of Fame aufgenommen worden. Als ich damals dort war in Cleveland, Ohio, die Heimat der Rock'n'Roll Hall, da war das noch nicht. Aber 2020 wurde sie aufgenommen und dann hat sie am Anfang gesagt, Moment, ich bin doch Country-Musikkünstlerin, was hab ich denn in der Rock'n'Roll Hall of Fame verloren? Dann hat sie sich mal ein bisschen damit genauer beschäftigt und festgestellt, oh, da sind ja andere Künstler, die keine Rocksänger sind, auch drin, weil die Musik, die Musiker, die geehrt werden mit einer Mitgliedschaft in der Rock'n'Roll Hall of Fame, das sind nicht unbedingt nur Rocksänger, sondern aus aller verschiedener Arten von Genre, von Musikrichtungen. Dann hat sie gesagt, okay, dann nehme ich diese Ehrung natürlich gerne an, aber wenn ich denn schon mal als Rockstar quasi aufgenommen werde, dann mache ich auch ein Album mit Rockmusik. Dann hat sie sich ganz viele bekannte Rock- und vielleicht auch den ein oder anderen Popkünstler gesucht, hat Duette aufgenommen und hat ein Album gemacht, das auch den Titel Rockstar trägt. Und aus dem Album hören wir uns jetzt ein bisschen was an. Ich habe mir als erstes rausgesucht Purple Rain, die Nummer kennen wir von Prince, dann von Bob Seger, da ist eine richtig schöne Nummer, Night Move. Ihr seid eingeschaltet beim Dolly Parton Special hier auf Country Road 58, The Heart of Country, mit mir, Thomas Mandt.

0: Dolly Parton und der großartige Bob Seger mit Night Moves. Wenn ich die Nummer höre, dann denke ich an einen Film, den ich mal gesehen habe. Das ist schon lange, viele Jahrhunderttausende her. Das war in den Ende der 70er Jahre. Der Film hieß FM. Da ging es um die fiktive Radiostation Q-Sky, die davon bedroht wurde, dass sie verkommerzialisiert wird. Sie war eine Station ohne Werbung, gibt's ja nicht mehr so viele in den USA, und dann auf einmal sollte die Armee und so weiter, und in diesem Film, in dieser Sendung, in diesem Movie über FM, die Radiostation Q-Sky, war dieser Song einer der Hits, und den findet man auch auf dem Soundtrack, und jetzt gecovert von Dolly Parton zusammen mit Bob Seger auf der Rockstar LP. Das Ding hat sie aufgenommen, weil sie 2022 in die Rock'n'Roll Hall of Fame aufgenommen wurde. Und wie ich finde, zu Recht. Jetzt gehen wir mal zu einem bisschen was anderem in Sachen Dolly Parton. Sie hat natürlich nicht nur Rock aufgenommen, sondern 3000 Country-Titel geschrieben, 50 Alben und 100 Singles veröffentlicht. Und eines dieser Alben war ein Love-Song-Album. Und auf diesem Album hat sie einen Song drauf gehabt, der heißt 16, 16. Und den hat sie einer ihrer Schwestern gewidmet. Und dazu hat sie dann erzählt, ja, die hatte ein bisschen Pech mit ihrem Ehemann und hat danach der Scheidung gedacht, oh, war ja verlieben, nochmal heiraten, das passiert bestimmt nicht. Aber es ist dann passiert und sie hat sich gefühlt wieder wie 16. Und das war die Idee. Dann war die Idee geboren zu diesem Song. Und die Story erzählt Dolly und wir hören natürlich dann auch den Song 16.
1: It's about old, like older couple fall in love and it's like, and they feel like they're 16 again. And the main theme is like, you know, it goes to show you're never old unless you choose to be, and I will be 16 forever just as long as you love me. Then it goes back in, maybe we can go to the picture show. It's got the cutest, it's my, one of my favorite things, but it was based on just the fact that one of my sisters had remarried again after some bad luck with that marriage, and so she was just brokenhearted, thought she'd never love again, and then she fell in love, and then she just became like she's 16 years old again, and they're just like two kids, and I thought, oh, what a great idea. So I wrote about that.

Gleich habe ich aus dem zweiten der Trio-Alben, die Dolly Parton mit Linda Ronstadt und Emmylou Harris aufgenommen hat, einen Titel rausgesucht, Do I Ever Cross Your Mind. Vorher habe ich, nein, habe ich eigentlich nicht, den hat die Clara aus Wien rausgesucht, den nächsten Titel. Das ist nämlich der Musikwunsch für Clara und sie wünscht sich von Dolly Two Doors Down.

0: Tag, 25. August, ist die Queen of Country, Dolly Parton, verstorben im Alter von 80 Jahren an Krebs. Wir denken an sie, wir spielen ihre Musik und wir spielen auch eure Musikwünsche. Könnt ihr noch gerne einen reinlassen oder zwei, kriegen wir vielleicht noch unter. 0160 490 3223, 0160 490 3223. Bitte heute alles über WhatsApp. Außerhalb von Deutschland bitte die 0 am Anfang weg und dafür die plus 49. Die plus 49 anstelle der 9, der 0 und dann die 160 490 3223. Sie war immer eine harte Arbeiterin. Sie hat immer viel Zeit und Mühe investiert in ihre Arbeit, in ihre Songs. Sie hat viel Privatleben geopfert, damit sie dahin kam, wo sie am Ende war, damit sie diese Karriere haben konnte, die sie hatte. Das kam nicht von ungefähr, sagt sie. Sie beschreibt das Ganze in einem Song, der den Titel trägt, Sacrifice. Sie erklärt zu diesem Song, dass der mit ihrer Karriere sehr eng in Verbindung steht. Hören wir uns das an und hören wir uns natürlich auch den Song an.
1: 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I grew up in the Pentecostal church and I never was one of those, I never would go down, you know, to get saved like the other, you know, like I was always too scared of all that and I never would do it. So I kind of found a peace with God when in an old abandoned church that was down below us. And I really felt like I connected. I didn't hear it like in like a big booming voice, but it was like a voice inside me. It just said, you just go and you keep going until I tell you to stop. And I've just done that. And he ain't said stop yet. And so I keep it going. And I thought, well, if I'm going to do it, I've got to devote time, effort, blood, sweat, tears. I wrote a song called Sacrifice years ago. And it said I was going to be rich no matter how much it cost. And I was going to win no matter how much I lost. And down through the years, I've kept my eye on the prize. And you ask if it's worth the sacrifice.

0: ich auf die Uhr schaue, die Sendung ist fast schon zu Ende. Ein bisschen Zeit habe ich noch. Und die möchte ich ganz gerne damit verbringen, mich ganz kurz mit Frank zu unterhalten. Frank, bist du da?
1: Ja, hallo Thomas, hallo liebe Hörerinnen und Hörer, ich bin natürlich da.
0: Grüße dich. Du, sag mal, Frank, bevor wir gleich über deine Sendung reden, müssen wir natürlich über Dolly reden. Also ich habe die Meldung von ihrem Tod am Dienstag irgendwann so zwischen 10 und 11 unserer Zeit am Abend mitbekommen und das hat mich ehrlich gesagt getroffen wie ein Hammer.
1: Ja, nicht nur dich. Also ich habe es also auch Dienstagabend über mein Handy reinbekommen gehabt, die Meldung. Und konnte es erst gar nicht glauben, weil im Moment kommen ja immer irgendwelche stupiden, komischen Meldungen rein, wer irgendwo gestorben ist. Und ich habe dann wirklich es erstmal gar nicht geglaubt, habe erstmal nachgeforscht, stimmt das wirklich? Und da ich dann gesehen habe, dass die deutsche Presseagentur DPA das auch meldete, boah, habe ich gesagt, scheiße.
0: Ja, normalerweise sage ich ja solche bösen Worte auch nicht, aber da gebe ich dir recht, das ist scheiße, kann man gar nicht anders sagen. Wir haben eine ganz große Stimme verloren und die Grand Dame, also die in Anführungszeichen im Positiven genannt, die älteren Damen der Country-Musik, wie die älteren Herren, werden leider immer weniger, ne?
1: Ja, ich hatte ja letzten Samstag bei der Show auch schon drüber die älteren Damen gesprochen. Es gab ja, also letzte Woche gab es noch drei. Eben 80 Jahre alt Dolly Parton, dann gab es noch 79 Jahre alt die Emmylou Harris, die zwar keine neuen Songs mehr auflegt, aber immer noch unterwegs ist in Sachen Musik, und Reba McEntire 71. Ja, das sind die letzten drei alten Damen gewesen, so gesehen.
0: Eieiei, naja, genießen wir die Musik, die wir von Dolly Parton haben, die bleibt uns ja. Und ich habe irgendwo gelesen, es gibt wohl einen Song, den sie aufgenommen hat, in eine Zeitkapsel gesteckt hat und der soll erst 2046 veröffentlicht werden. Da bin ich ja mal gespannt. Ich hoffe, dass ich das noch miterlebe.
1: Ja, du bist ja noch ein bisschen jünger. Bei dir könnte es vielleicht noch hindern. Bei mir weiß ich das nicht so genau. Ja, aber erstmal vielen Dank, dass du mal das ganze Leben der Musikerin so ein bisschen, der Dolly Parton, mal so ein bisschen gezeigt hast. Ich werde in meiner zweiten Stunde nachher ab 17 Uhr werde ich also auch nochmal von der Dolly Parton berichten. Aber die private Dolly Parton, die ein ganz, ganz sozialer Mensch gewesen ist, die viel, viel Geld für soziale Sachen ausgegeben hat, darüber werde ich nachher mal so ein bisschen berichten.
0: Da werde ich auf jeden Fall zuhören und den ein oder anderen Dolly-Song wirst du mit Sicherheit auch spielen. Jetzt habe ich einen rausgesucht, den habe ich dir jetzt quasi vorweg geklaut, weil ich den jetzt unbedingt spielen muss. Der wurde in den 90ern von Whitney Houston schon mal, ich glaube im Film Bodyguard war das, veröffentlicht und ein Welthit wurde draus, aber stammt im Original von, jetzt lass mich nicht falsch aussagen hier, 1971, 72 müsste das gewesen sein von Dolly Parton, veröffentlicht zuerst I'll Always Love You. Den hat sie ja damals, das ist kein eigentliches Liebeslied, sondern den hat sie ja aufgenommen quasi als Abschiedssong von Porter Wagoner, als sie seine Show verlassen hat. Porter Wagoner war ja einer ihrer großen Förderer ganz am Anfang ihrer Karriere. Ich weiß nicht, ich habe leider noch nie eine Aufzeichnung von so einer Porter Wagoner Show gesehen, vielleicht gibt es da ja irgendwas auf YouTube oder so. Aber tut mir leid, Frank, den Titel muss ich dir jetzt klauen, den muss ich jetzt spielen.
1: Du wirst lachen, den habe ich so auch gar nicht in der Playlist. Ich habe andere Sachen mit ihr drin. Und ja, und der Titel wurde ja wirklich erst spät, wurde der ja erst richtig berühmt und ging dann durch die Decke. Also alles richtig gemacht.
0: Wunderbar. Dann bedanke ich mich, wünsche dir eine störungsfreie Sendung und wir hören dir auf jeden Fall zu. Wir schalten alle ein. Bis nachher.
1: Bis nachher.
0: So, jetzt hätte ich ihn fast noch hier im Worte abgeknapst. Dann hören wir uns jetzt diesen Song gleich an, den ich rausgesucht habe. I'll Always Love You, so als Abschluss meiner Sendung. Aber vorher habe ich noch einen anderen Song rausgesucht, und zwar eigentlich habe ich den auch wieder nicht rausgesucht. Das war nämlich der Peter aus Stralsund hat gesagt, hast du schon gespielt aus dem Trio-Album einen Song von Dolly Parton, Linda Ronstadt und Emmylou Harris, To Know Is To Love, To Know Him Is To Love Him, aus dem Trio 1 Album ist das. Nee, habe ich noch nicht gespielt, hatte zwar schon einen Song aus dem Zweier, aber dann spielen wir den jetzt und dann den Abschiedssong. Ich bedanke mich fürs Zuhören, dass ihr alle so zahlreich eure Musikwünsche und Grüße und Infos reingeschickt habt. Schön, dass ihr dabei wart, auch wenn der Anlass so ein bisschen ein trauriger war. Mein Name ist Thomas Mandt. Bis zum nächsten Mal zur regulären Ausgabe von The Heart of Country. So long und Happy Trails.

Ja, weiter geht's natürlich bei uns hier bei Country Road 58 und zugeschaltet sind uns auch wieder die vielen, vielen tollen Hörer von Radio Nordsee International, also satzzentrale.de/RNI. Dazu auch zugeschaltet wieder die Hörerinnen und Hörer, die über die Country Music News International.com Seite den Player angemacht haben. Viele, viele Grüße an euch und auch die SVR Hanseradio, ja, oben an der Ostseeküste, Jungs und Mädels sind auch wieder mit dabei. Ja, ihr habt es ja eben schon, die Hörerinnen und Hörer, die bei uns bei Satzzentrale RNI oder auch bei uns hier bei Country Road 58 zugehört haben, haben wir heute so ein bisschen Dolly Parton Special gehabt. Mein Freund und Kollege Thomas hat vorhin ja die 2 Stunden lang mal über das Leben als Singer-Songwriter von der Dolly Parton berichtet. Ich werde jetzt in meiner Sendung in der 2. Stunde werde ich also auch mal über die private Dolly Parton so ein bisschen lamentieren mögen. Und zwar, sie war ja nicht nur eine ganz ausgezeichnete Sängerin, Songschreiberin, Buchautorin und was nicht alles, Künstlerin eben. Sie war auch privat sehr sozial eingestellt und darüber werde ich euch dann in der 2. Stunde, nachher ab 17 Uhr, mal so ein bisschen berichten und viele wissen das vielleicht auch gar nicht, was die Dolly so nebenbei alles noch gestemmt hat. Ja, ansonsten natürlich viele, viele coole neue Songs gab es die Woche wieder. Da werden wir uns jetzt erstmal in der 1. Stunde richtig mit befassen. Zum Beispiel mit Brian Fuller. Jukebox, mein Name ist Frank The Hammer und ich sage auch mal Hallo und herzlich willkommen. Country ist angesagt.

Brian Fuller Jukebox. Ja, ein wirklich schöner Titel, gefällt mir richtig gut. Ja, die Woche über gab es wieder viele neue Songs, also immer so donnerstags, freitags, da rappelt das bei uns hier in der Musikredaktion wirklich, wirklich, es rappelt wirklich im Karton, was da momentan für viele tolle, zum Teil wirklich tolle Country-Songs reinkommen, finde ich großartig. Also das nimmt also wirklich kein Ende. Und wenn ich so auf die Playlist gucke für heute, wir haben wieder was Neues von Brothers Osborne mit dabei. Carly Pierce ist wieder mit dabei. Dann Kenny Chesney sehe ich hier auf der Playlist, stehen mit einem neuen Song. Little Big Town, die vier sind auch immer noch wieder fleißig. Die haben auch schon wieder was Neues auf den Markt gebracht. Und ja, lasst euch mal überraschen. Coole Sachen sind mit dabei. Hier kommt auch jemand Neues, Allison Elena, Old Reliable.

Ja, nagelneues Mädel, Alice und Helena, die haben wir auch noch nicht auf dem Schirm gehabt bis jetzt, aber Old Reliable, schöner Titel, gefällt mir auch richtig gut. Ja, die Country-Musik wird wirklich neuer und moderner und es lässt sich auch nicht verhindern, wäre auch Quatsch. Aber ich finde das gut, weil das zieht auch wirklich mehr und mehr jüngere Hörerinnen und Hörer und junge Leute in die Country-Szene rein und so soll es eigentlich auch sein. Ich finde das prima, mir macht das also auch Spaß, diese vielen neuen Leutchen mal zu spielen hier im Radio und mal zu gucken, was haben die denn vor, wie soll es denn weitergehen? Ja, zum Beispiel Ella Langley, da reden wir natürlich nachher nochmal drüber, wenn es wieder soweit ist, wenn wir wieder mal in die Charts gucken. Ja, da geht ja wirklich da richtig Bock ab, kann man gar nicht anders sagen. Ich habe es ja vorhin schon zum Thomas gesagt, bin da kurz vor der Übergabe. Ja, Dolly Parton, also wie das am Dienstagabend auf meinem iPhone hochpinkte, habe ich es erst nicht geglaubt, weil es wird ja wirklich momentan so viel blöder Mist in den ganzen Social Networks gepostet, wer irgendwo krank oder verstorben ist. Und ich habe da auch nachgeprüft und irgendwann tauchte dann also auch eine DPA-Meldung auf, Deutsche Presseagentur, DPA, wer es nicht kennt. Und wie die Meldung dann wirklich bestätigt war, wie gesagt, oh verflucht, Mist. Da war man wirklich echt der, ja, es ist ein Schock für uns Country-Leute. Und ich hatte ja letzte Woche noch drüber berichtet und mal geguckt, welche alten Country-Girls gibt es noch und welche sind noch aktiv. Da waren 3 Stück. Letzte Woche, 80 Jahre alt Dolly Parton, die am Dienstag verstorben ist. Dann gibt's noch die Emmylou Harris, die macht zwar keine neuen Songs mehr, ist aber immer wieder mal nochmal auf der Bühne zu sehen und spielt noch ihre alten Songs. Und die Reba McEntire, die ist 71, weil meine Abfrage war ja, wer ist so über 70 und noch als Country-Künstlerin aktiv. Ja, seht mal, so schnell kann es dann gehen, nicht? Und wie gesagt, in der zweiten Stunde werde ich mal über Dolly Parton, die private Dolly Parton reden, die wirklich ein richtig, richtig gutes soziales Verhalten an den Tag gelegt hat, was viele vielleicht gar nicht wussten. Thomas hat ja vorhin in seiner Sondersendung mal über die Künstlerin selber alles gebracht und ich habe gesagt, nee, ich mache das Soziale. Und da werdet ihr staunen, für was für Sachen, die richtig, wirklich richtig viel Geld ausgegeben hat. Großartige Frau. So, weiter geht's. Brothers Osborne haben auch schon wieder was Neues. Neuen Song auf den Markt geschmissen als Single. Bottle It Up.

Charlie Pierce, Same Circus, ja, immer derselbe Zirkus. Aber es ist wirklich ein schöner Song auf dem Markt, finde ich großartig. Dasher, The Band, haben auch was Neues, und zwar You're an Oak. Was wir natürlich noch haben heute? Ein Interview, gleich auch hier in der ersten Stunde. Ein Interview mit einem wirklich tollen Künstler aus den USA.

Kenny Chesney und Lily Meola, Goldfish, auch niegelnagelneu seit gestern auf dem Markt. Wirklich ein schöner Titel, den die beiden da rausgebracht haben. Finde ich großartig. Little Big Town, die vier sind auch mit dem neuen Titel wieder da. Ja, der ist ein bisschen langsamer, aber haben so einen schönen, tollen Song gemacht. Der heißt nämlich The Yeah.

Little Big Town, The Idea, seit gestern frisch und neu auf dem Markt. Als Single, coole Nummer und da kommt ja auch demnächst ein neues Album von den Jungs und Mädels auf dem Markt. Hier geht's weiter mit Edwayne Taylor, Bonfires, auch eine nagelneue Nummer.

0: Na, und unser heutiger Interviewpartner ist auch wieder ein toller Typ aus den USA. Daryl Wayne Dasher heißt der Junge und der hat wirklich coole Nummern am Start. Und wir haben da wirklich ein schönes Interview für euch vorbereitet. Bevor wir das Interview starten, wollen wir mal gucken, was der Daryl mal so ein bisschen zu erzählen hat. Und in seinem Song Hello Sky. Gucken wir mal, ne?
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Devil Rain, Desert Mountains of Montana. Das war ja unser heutiger Interviewpartner. Ja, wir haben noch ein paar Minuten Zeit, dann wird es 17 Uhr und kurz nach 17 Uhr werde ich noch mal so ein bisschen über Dolly Parton erzählen. Wir hätten ja heute Mittag schon mal von 14 bis 16 Uhr mit meinem Kollegen Thomas Mandt einen Dolly Parton Special gehabt. Und Thomas hatte ja über die Sängerin, Songschreiberin, also die Künstlerin, richtig viel zu erzählen gehabt. Und ich habe gesagt, du machst das und ich werde in meiner Sendung auch nochmal in der zweiten Stunde über Dolly Parton reden. Und zwar so ein bisschen mehr die private Schiene von ihr. Denn Dolly Parton war ja wirklich eine sozial super eingestellte Künstlerin, die wirklich mehrere, 80 Millionen in soziale Projekte gesteckt hatte. Einiges habe ich gewusst, anderes habe ich also auch erst gestaunt, wie ich das gelesen habe beim Zusammenstellen der Sendung. Ich denke, Donnerwetter, das ist ja wirklich irre. Es sind viele Sachen bei, die viele Hörerinnen und Hörer vielleicht noch gar nicht wussten, wie sozial die Dolly Parton gewesen ist und was sie alles geleistet hat in diesem Bereich. Großartig, muss ich wirklich sagen. Da kann man wirklich den Hut vorab ziehen. So, wir machen noch ein bisschen Musik. Die Whiskey Brothers mit ihrem Whiskey Lovers. Ja, der Titel ist auch richtig cool. Whiskey.

Bradley Hale, Row by Row, auch wirklich eine schöne, tolle neue Nummer. So, da haben wir noch den Casey Donahue und er besingt den Rodeo-Clown. Oh ja, das ist natürlich eine gefährliche Angelegenheit. Die Jungs verdienen am wenigsten, haben aber den schwersten Job beim Rodeo, denn die Jungs sind wirklich wie Clowns angezogen und müssen dann, wenn der Reiter vom Pferd oder eben vom Rind fällt, dafür sorgen, dass der Reiter dann also in Sicherheit gebracht wird und müssen dann ja dafür sorgen, dass das Viech dann auf sich selber gerichtet ist. Das ist ja wirklich eine spannende Angelegenheit und auch eine verdammt gefährliche Angelegenheit. Rodeo Clown Casey Donahue. Und dann werden wir uns mal noch mal ganz kurz um die Dolly Parton kümmern, gell?

Jo, eine coole Nummer. Casey Donahue, Rodeo Clown. Ja, schauen wir mal. Wirklich eine coole Nummer. Gefällt mir richtig gut. Schöne, richtig coole Country-Musik. So, jetzt gucken wir uns mal an, was die Dolly Parton so im Privatleben alles so getrieben hat. Und das muss ich sagen, das ist schon wirklich eine riesige, große Angelegenheit. Das kann man so gar nicht anders beschreiben, denn Dolly Parton selber ist ja damals als Kind wirklich in ganz, ganz armen Verhältnissen in den Bergen Tennessee aufgewachsen und hat dann aber doch zeitlebens eine tiefe Empathie für Benachteiligte und investierte mehrere $100 Millionen in soziale Projekte und ihr humanitäres Lebenswerk. Das war so bedeutend, dass sie unter anderem mit dem Jean Herschold Humanitarian Award, dem Ehren-Oscar fürs soziales Engagement, ausgezeichnet wurde. Das ist schon wirklich richtig, wirklich irre, was die gemacht hat. Leseförderung und Bildung, ja, das war ihr Herzensprojekt gewesen. Und das hatte sie 1995 gegründet, dieses Programm, und war ihr wichtigstes Projekt mittlerweile. Und inspiriert von ihrem eigenen Vater, der weder lesen noch schreiben konnte, verschickt die Stiftung bis heute monatlich ein kostenloses, altersgerechtes Buch an Kinder von der Geburt bis zum 5. Lebensjahr. Bis Ende 2025 wurden weltweit über 300 Millionen Bücher an Kinder in 5 Ländern verteilt. Das ist doch schon mal, das liest sich so schnell, aber das muss man sich mal so ganz langsam auf der Zunge zergehen lassen. Also gibt es noch viele andere Sachen, dazu kommen wir gleich. Erstmal machen wir ein bisschen Musik. Bells und Dolly Parton, Bells auch so eine Mädelstruppe, das war so mit der letzte Titel, den Dolly Parton im Frühjahr diesen Jahres nochmal aufgenommen hatte, nämlich Son of Jolene.

0: Mails und Dolly Parton, Son of Jolene. Ja, was die Dolly Parton alles so gemacht hat, kann man sich gar nicht vorstellen. Nicht? Aber es ist wirklich irre. Zum Beispiel Mitarbeiterförderung. Sie hat ja nun nicht nur als Sängerin und Künstlerin gearbeitet, sie hat ja auch noch einen Freizeitpark gehabt in Tennessee. Ja, und zwar den Dollywood Freizeitpark. Und das Ding ist auch wirklich toll. Ich habe schon viele tolle Bilder und Videos davon gesehen. Großartig aufgebaut und richtig klasse gemacht. Und sie hat dann gesagt, da machen wir noch ein bisschen mehr von. Denn für die Angestellten ihres Freizeitparks Dollywood führte das Unternehmen eine Regelung ein, die 100% der Studiengebühren, Bücher und Gebühren übernimmt, wenn Mitarbeiter eine höhere Ausbildung absolvieren möchten. Wow, Knaller, ne? Überlegt mal, ihr habt irgendwie eine Idee, ich möchte noch ein bisschen weiterkommen, ich möchte mich vielleicht für die Technik mehr interessieren, möchte da irgendwie eine technische Ausbildung machen. Und Dolly sagt, ja cool, mach's, gib mir die Rechnung rein, Mama zahlt. Kann man sich gar nicht vorstellen, nicht? Auch in den USA kann man sich das nicht vorstellen. Also ich selber habe das so hier in meinem, wo ich noch berufstätig war, tatsächlich also auch erlebt, dass meine Firma sagte, jo, ist in Ordnung, gib her, zahlen wir, mach das. Ja, wunderbar. Finde ich also auch eine tolle Angelegenheit, dass man nämlich sowas in den USA eigentlich gar nicht kennt. Also kaum Firmen gibt, die sowas unterstützen. Dolly hat gesagt, wir machen das und damit wird das richtig gut werden. Es gab auch ein Buddy-Programm für Stipendien und das hatte sie schon bereits in den 80er und den 90er Jahren. Senkte sie die Schulabschlussbrecherquote in ihrer Heimatregion Tennessee nämlich drastisch von, aufgepasst, 35% auf nur noch 6%, indem sie Schülern persönliche Geldprämie bei erfolgreichen Highschool-Abschluss versprach und College-Stipendien vergab. Das ist ja so wirklich irre, wenn man das so liest, was das Mädel alles gemacht hat, das ist irgendwie richtig großartig. Also sie hat wirklich haufenweise Geld investiert, damit es den Leuten eigentlich besser geht, weil sie hat sich gesagt, mir ging es damals als Kind schlecht, wir waren ganz arm, das müssen wir nicht weitermachen, ich versuche das Ganze mal so umzudrehen, dass es dann funktioniert. So, bevor es weitergeht, haben wir auch wieder einen schönen Song, denn der ist auch ziemlich frisch noch, das ist nämlich Dolly Parton zusammen mit Lainey Wilson, Miley Cyrus, ja, die Dolly war ja die Patentante von Miley Cyrus. Dazu noch Queen Latifah und die Reba McEntire. Light of the Clear Blue Morning. Eine schöne Nummer.
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schöne Nummer, ne? Klasse gemacht. So, wer denkt, das war schon alles? Nein, um Gottes Willen, das geht noch locker flockig weiter. Selbst in der medizinischen Forschung und Gesundheit war die Dolly Parton ganz groß mit am Start. Während der Covid-19-Pandemie spendete Dolly Parton 1 Million US-Dollar an das Vanderbilt University Medical Center. Diese Anschubfinanzierung war maßgeblich an der erfolgreichen Entwicklung des Moderna-Impfstoffs beteiligt. Boah, Knaller, ne? Wenn man das so liest, kann man sich gar nicht vorstellen. Aber doch, es stimmt wirklich. Und bei der Kinderkrebs- und Infektionsforschung war sie auch mit am Start. Sie spendete mehrfach Millionenbeiträge für die Erforschung von Kinderkrankheiten und den Kampf gegen Leukämie. Unter anderem wurden mehrere Kliniken und Abteilungen davon mit ihrem Namen dann besehen, denn eine ihrer Nichte war nämlich damals an Leukämie erkrankt und hat sie auch gleich wieder richtig zugeschlagen und ordentlichen Bums Geld rübergeschoben. So, jetzt gibt es also auch noch ein bisschen was, nämlich im Katastrophenschutz, Katastrophendienst war sie also auch richtig, wirklich richtig am Start. Die Story, die muss ich euch unbedingt auch gleich mal erzählen, aber erst nochmal einen schönen Titel, Motley Crue. Zusammen mit Dolly Parton. Ja, das war, wie das losging, dass sie in die Rock'n'Roll Hall of Fame aufgenommen werden sollte. Und da hat sie gesagt, da muss ich noch mal irgendein Album machen, ein bisschen rockig. Sie wollte da ja gar nicht rein in den Rock'n'Roll Hall of Fame. Weil sagt sie, ich bin Country-Künstlerin, ich mache doch keinen Rock'n'Roll. Seid ihr denn bekloppt? Nein, es musste dann doch gemacht werden. Daraufhin hatte sie ja ein schönes Album gemacht und Motley Crue und Dolly Parton, Home Sweet Home.

Tja, eine wirklich coole Nummer. Motley Crue und Dolly Parton. Sie war ja wirklich sowas von sozial eingestellt. Und sie hat ja in den Smoky Mountains in Nashville, Tennessee, da hatte sie ja auch ihren Freizeitpark Dollywood. Und riesengroß, toll gemacht. Und neben dem Park waren ja auch die ganzen Häuser und Wohnungen ihrer Mitarbeiter. Und das Ganze ging ja vor ein paar Jahren alles in Flammen auf. Und sie hatte da so auch, für solche Sachen hatte sie ja auch schon irgendwelche Vorbereitungen getroffen. Es gab also auch eine Stiftung und Leutchen, die da so in diesem Waldbrandgebiet gewohnt haben, die eben Haus und Hof verloren haben, denen wurde ein halbes Jahr lang jedes Monat von Dolly Parton $1,000 überwiesen. Und am Ende gab es noch eine große Überraschung. Am Ende gab es für jede Familie, die damals Haus und Hof verloren hatten, nochmal $10,000 obendrauf als Überraschungssumme. Und dann kann man das Ganze auch noch toppen, denn Dollywood, ihr Freizeitpark, war natürlich auch betroffen, da war auch viel abgekokelt und die Mitarbeiter hatten auch Haus und Hof verloren. Und Dolly Parton hat dann die ganze Truppe, nachdem alles gelöscht war, hat sie diese ganze Truppe vom Dollywood Park zusammengetrommelt und hat dann gesagt, so, ich habe jetzt einen Vorschlag. Und das werden wir jetzt, ich glaube, so einrichten und fertig machen. Das Geld kommt von mir. Das heißt, Dolly hat also ihre private Spardose geöffnet und hat dann gesagt, so, ihr Lieben, jetzt werden wir als allererstes, werden wir alle eure Häuser wieder aufbauen. Das machen wir als erstes, damit ihr alle wieder eine vernünftige Unterkunft habt, damit ihr vernünftig leben könnt, vernünftiges Leben führen könnt. Und wenn wir das fertig haben, gehen wir alle Mann rüber und bauen dann unseren Park Dollywood wieder auf. Schöner und größer als zuvor. Gesagt, getan. Das hat der Dolly auch zig Millionen gekostet, war ihr vollkommen egal. Es ging ihr um ihre Mitarbeiter, ihre Leute, damit die erstmal wieder ja, Boden unterm Füßen haben, wurden zuerst alle Häuser nochmal wieder aufgebaut und zurechtgemacht, damit die Leutchen mit ihren Familien vernünftig leben konnten. Und dann gingen alle in den Freizeitpark Dollywood und haben dann dort richtig auf den Putz gehauen und das Ganze richtig wieder aufgebaut und noch schöner als vorher. Das ist wirklich irre und ja, auch bei der Fluthilfe 2024 nach den Zerstörungen durch den Hurrikan Helene spendete sie zusammen mit anderen Unternehmen 2 Millionen US-Dollar für Soforthilfe für die betroffene Region in den Appalachen. Es ist also wirklich irre, was da für Geld umgesetzt wurde von der Dolly, obwohl man immer noch, was ich jetzt die letzten Tage in den US-amerikanischen Country-Seiten lesen konnte, ihr Privatvermögen immer noch auf locker 450 Millionen Dollar steht oder stehen sollte. Also das ist schon wirklich irre. Also Unterstützung von Minderheiten, das ist also zum Beispiel alle Tantiemen, die aus ihrem Mega-Hit I Will Always Love You kaufte sie unter anderem ein Einkaufszentrum in einem historischen schwarzen Viertel in Nashville, um die dortige Gemeinschaft wirtschaftlich zu unterstützen. Das ist also wirklich irre. Was also auch aufgefallen ist, sie hat sich politisch niemals zu irgendwas geäußert. Sie hat immer gesagt, nein, das geht euch alle nichts an. Was ich wähle oder so, oder zu wem ich stehe, ist meine private Angelegenheit. Das geht euch nichts an. Dazu erzähle ich nichts. Das ist also wirklich irre, was die Dolly da so alles gemacht hat und dabei also wirklich da von Politik überhaupt nichts wissen wollte. Sie hat ihr Ding durchgezogen und ich muss sagen, das hat sie wirklich richtig gut gemacht. Ich bin da so auch der Meinung, klasse Frau und ja, die muss auf alle Fälle bei uns im Herzen einen Ehrenplatz haben. So, einen schönen Song habe ich noch. Sabrina Carpenter zusammen mit Dolly Parton. Please, please, please. Also wirklich eine ganz, ganz tolle Nummer. Kann man gar nicht anders sagen.

Ja, das war nochmal so ein ganz kurzer Abriss, was die Dolly Parton so als Privatperson mal alles so extra noch geleistet hat und wo sie wirklich richtig zig Millionen Dollar für ausgegeben hat. Ich muss sagen, wirklich großartige Künstlerin. Und ja, mittlerweile wird sie natürlich oben auf Wolke 17 schweben und zusammen mit vielen anderen, ja, die schon aus der Country-Szene verstorben sind, wahrscheinlich dann Hamburger essen und nach unten gucken und schauen, was so losgeht. Also wenn man mal so guckt, was so die Bilder auf den Social Networks so hergeben vor ihrem Haus, wo sie da in Nashville gewohnt hat, da gibt es also auch wirklich Blumensträuße und Andenken ohne Ende. Und auch in Nashville, das eine große Hochhaus, wird also momentan pink beleuchtet als Andenken an Dolly Parton. Und Trump hat gesagt, wir werden eine Woche lang Halbmast setzen. Ja, das ist mal eine Sache von dem Trump, die ich gut finde. Alles andere finde ich nicht so gut, aber die Idee finde ich toll. Also sie war und ist also eine der besten in Sachen Country-Musik. So, soweit dazu. Wir machen weiter. Wir haben noch ein bisschen Zeit. Wir müssen ja noch mal gucken, was es in den Charts zu berichten gibt und was es noch an neuen Songs gibt. So ein bisschen was habe ich noch. Bells haben wir ja vorhin schon mal gehört mit Dolly Parton. Und Bells hat da schon was Neues wieder rausgebracht am gestrigen Freitag. The Ballad of Buster Bee Cheating.

Eine schöne Nummer, Bells, The Ballad of Buster Bee, Cheating. Ja, so einen richtigen alten Oldie, einen schönen alten Oldie, er ist doppelt gemoppelt, weiß ich, aber kann man nicht anders sagen. Ray Stevens, kennen ihn vielleicht noch, hatte 1975, das ist auch schon wieder verdammt lange her, darum auch Oldie. Einen schönen Titel, der hieß Misty. Der lief sogar bei uns hier in Deutschland damals in den öffentlich-rechtlichen Radios rauf und runter. Und in England war er sogar in den Charts gewesen. Ist schon verdammt lange her. Und der Titel selber, Misty, stammte aus dem Jahr 1954, glaube ich. Ich weiß jetzt gar nicht, wer den genau geschrieben hatte damals. Da war er nicht so erfolgreich. Aber 1975 hat Ray Stevens sich diesen Titel nochmal geschnappt und hat den dann richtig nach oben gepusht. Misty, Ray Stevens. Und danach gucken wir mal, was gibt's Neues in den Charts.

Tja, lang, lang ist es her. 1975, Ray Stevens mit seinem Misty. So, wir machen mal einen Blick in die Billboard. Ja, Hot Country Single Charts. Gibt es also auch nicht so viel zu berichten. Der größte neue Sprung von Platz 29 gleich rauf auf Platz 14 hat Cody Johnson damit erzielt, und zwar aus dem Album Banks of the Trinity, der Titel Take Me Back, Leave Me There. Der ging also wirklich die Woche richtig mal steil nach oben durch und ist also eigentlich auch ein schöner Titel. Hier ist er, Cody Johnson.

Cody Johnson, Take Me Back. Ja, wirklich cooler Nummer und der einzigste Sprung, große Sprung, der also passiert ist von Platz 29 auf die 14. Wenn man so weiter guckt, Chabuzi zum Beispiel, der hält sich immer locker im Mittelfeld. Also mal ist er Platz 13, mal ist er Platz 11. Diese Woche ist er auch wieder, wie letzte Woche auch, Platz 12 mit seinem Titel Cowgirl. Ja, mit Chabuzi, der läuft also auch bei uns hier in Hannover. Haben wir ja auch mittlerweile einen ganzen Sack voll private Radiosender, die auf UKW, also auf FM senden und per Internet und per DAB und so weiter. Und da läuft also Chabuzi läuft bei uns, also hier in Hannover sehr oft. Dasher ist also auch viel zu hören oder auch Post Malone. Die hört man hier wirklich oft bei uns auch in Hannover im Radio. Finde ich aber auch gut. Chabuzi, der hat also auch immer so einen neuen Style drauf. Finde ich also auch großartig mit seinem Kaugel. Wie gesagt, diese Woche weiterhin Platz 12.

Schabusi, Cowgirl, herzlich willkommen, mal gleich da oben, wie sieht es denn oben aus, in den Plätzen 1 bis 4. Ja, Morgan Wallen, der hatte ja vor 14 Tagen, kam er ja wirklich gefährlich, der Ella Langley in die Quere, mit seinem Titel Been By Now. Da war er nämlich auf Platz 2 gewesen und letzte Woche war er nur noch auf der 3 und diese Woche ist er noch einen tiefer gerutscht, auf Platz 4. Morgan Wallen, Been By Now.

Jo, Morgen Wollen. Diese Woche Platz 4. Auf Platz 2 finden wir die Stella Lefty wieder. Ja, letzte Woche war sie mit ihrem Titel Boston noch auf der 4 gewesen. Hat sich schon wieder langsam nach oben durchgearbeitet. Ja, ich weiß nicht, ob sie der Ella Langley noch gefährlich werden kann. Einfach mal abwarten. Und da gibt es also auch gleich noch was zu erzählen. Boston, Stella Lefty, Platz 2 diese Woche in den Billboard Hot Country Song Charts. Oh.

You, Stella, Lefty, Boston. Auch eine wirklich tolle Nummer. Ja, Ella Langley's Choosing Texas thront weiterhin und fährt jede Menge Rekorde ein. Ja, seit 37 Wochen ist sie Nummer 1 in den Billboard Hot Country Top 25 Single Charts. Nicht nur das. 19 Wochen ist sie mittlerweile auf Platz 1 in den Billboard Hot 100 Charts. Alle Genres. Ja, es braucht nicht mehr lange. Also sie ist wirklich eine, der wirklich momentan am längsten durchhält. Mit 19 Wochen steht sie mittlerweile jetzt bei den Billboard Top 100 alle Genres. Es gibt noch einen Titel, der ein bisschen weiter ist, nämlich All I Want for Christmas Is You von Mariah Carey. Denn der Titel hat es tatsächlich 22 Wochen geschafft gehabt. Ja, warten wir es mal ab. Das ist also wirklich irre, was da bei der Ella Langley so abgeht. Und ich finde das eigentlich aber auch großartig, dass da mal ein Mädel so richtig auf den Putz haut. Wenn man bedenkt, seit 1958 gibt es diese Billboard-Charts und sie ist also mittlerweile eine, die da richtig aufräumt und da richtig was bewegt. Ich finde das aber auch großartig. Also, wie gesagt, 37 Wochen steht sie also auch, wie gesagt, in die multimetrischen Billboard Hot Country Song Charts und die 12. Woche in Folge die Songs of the Summer Charts steht sie also auch ganz oben. Es ist wirklich irre, was da abgeht. Allein wenn man mal so liest, wie oft das Ding in einer Woche gespielt wurde. Und zwar für den Bereich vom 14. bis 20. August in den Vereinigten Staaten. Insgesamt 24,3 Millionen offizielle Streams. 55,7 Millionen Radioreichweiten, plus von 2%. Und immer noch wieder 7.000 verkauften Einheiten. Also das ist schon wirklich irre, was das Mädel da macht. Also ich finde das wirklich gut und kann man gar nicht anders sagen. Ihr Lieben, das war schon wieder für heute. Kommt gut durchs Wochenende, lasst es euch gut gehen. Hier geht's auch gleich weiter bei Country Road 58 mit unserem Herman the German. Hermann Lammersmeier kommt zum ersten Mal wieder mit Town and Country und anschließend kommt er nochmal mit der englischen Version von Country. So, ihr Lieben, macht es gut, kommt gut durchs Wochenende, lasst es euch gut gehen. Ich sage Tschüss und Bye-bye und verabschiede mich auch von allen zugeschalteten Sendern. Auch euch allen schönes Wochenende.

Bobby G. Rice, and sometimes I'm going to play a song for Waltraud Riggins. Well, she died a couple of weeks ago, and ich muss sagen, wir sind ganz, ganz schön traurig. Waltraud, für dich ist ein Song hier. What comes next? Hermann Lammersmeier für Waltraud.

Ja, Waltraud, du warst oft bei unseren Live-Shows dabei und hattest deinen Mann dabei. Und ja, es ist sehr, sehr traurig, Waltraud. So, hier ist Hermann Lammersmeyer und Johnny Bush und The Last Country Song. Danach Keith Bradford und Life's Too Short to Have a Cheap Beer. Cheap Beer, wow.

Johnny Bush und Buddy Emmons. Ja, es klingt einfach nur wunderbar. Hier ist jemand, der will irgendwas, er muss es einfach wissen.

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0: So here's a song for all them Johnny Cash fans. It's something like a road movie. It's a Chicken in Black. Listen to this song and hey, you can watch it on YouTube and you will love it. Johnny Cash. After that, Willie Nelson and It's Hard to Be Humble.

Ja, Country Boy, und das war Vince Gill. Und hier ist Hermann Lammersmeyer, Town and Country, der Klassiker. Ja, 14 Tage sind schon wieder vergangen und ich warte auf Sie, dass Sie wieder hören. Da sind Sie, wunderschön. Hier ist Manhattan Transfer und es wird leicht zwängig mit Girl in Calico.

Girl in Calico Manhattan Transfer. Und wenn ich sie jetzt küssen würde, die Damen aufgemerkt, und hier ist If I Kiss You, Lynn Anderson, dann hätten sie vielleicht auch eine kleine Erkältung.

If I Kiss You, Helen Anderson. Und ja, wir haben am letzten Donnerstag in Edeweg gespielt und mit den Emster Hippies war ein wunderschöner Abend und plötzlich waren sie da. Clay und Aline Blaker aus Panama oder aus Houston oder New Braunfels. Und ich glaube, vielleicht habe ich mir da eine ganz kleine Erkältung geholt. Hey, sie haben mit uns gesungen, 3 Songs und es war einfach großartig. Sie waren einfach nur da, ohne Erklärung. Clay Blaker and Willie Nelson, Touch Me.

John Prine and Friends, wunderschön. Hier ist Bobby Bear und seine Freunde. Woody Nelson ist dabei und Cheryl Silverstein, Greasy Grit Gravy. Und das spiele ich für meine Freunde in Leer.

Ja, und jetzt gehen ganz, ganz viele Grüße nach Kalifornien. Michael Thomason und Hermann Lammersmeyer, Old Friends, danach Bobby G. Rice und Down in Texas.

Down in Texas. Hier ist ein Song, der geht nach Schüttdorf und ist ein ganz spezieller Mensch, der sich sowas wünscht. Tulsa County and the Birds.

Tulsa County and the Birds. Und hier ist ein Song für Ute, und zwar mag sie Wanda Jackson. Und da gibt es eine Verbindung mit Norma Jean. Wanda Jackson singt A Star, Norma Jean. Danach haben wir Norma Jean persönlich und Go Cat Go.

Norma Jean, what a wonderful voice, was eine tolle Frau, Norma Jean, Pretty Miss Norma Jean. Und hier ist ein Song, den habe ich vor Jahren geschrieben für Norma Jean und dann haben wir das aufgenommen im Stade-Studio. Hermann Lammersmeier und Norma Jean, Until the End of Time. Yes,

Ja, ich denke, das hat Ihnen gefallen. Hermann Lammersmeyer und Norma Jean, ein richtiger Klassiker aus den 90er Jahren. Hier ist Tiny Tim und danach die New Riders of the Purple Sage. Und das ist der berühmte Song Alles wieder Mist, liebe Mama. It's up against the wall, Redneck Mother.

Up Against the Wall, Redneck Mother, die New Riders of the Purple Sage. Hier ist ein Song für Craig Park in Austin. Ich hoffe, du hörst Bobby Flores in Fast Company, danach Stephen A. Love und Traveling Man, und der erwartet jetzt Grüße in New Jersey. Greetings to New Jersey.

The Traveling Man und Stephen A. Love hat ihn gesungen und geschrieben, weil das war Ricky Shane. Hier ist ein Song für Karin, das ist die Schwester von Uli Möhring und hier hören wir Uli und die Emsland Hillbillies, The Texas Country Road Shows Back in Town. Und wenn Sie Herman Lammersmeyer und Matt Walker sehen wollen, das ist möglich am Sonntag, den 6. September in Hooksiel. Und da gibt es einen Gottesdienst und da wird eine Menge Musik passieren. Also hier Uli Möhring und die Emsland.

The Texas Country Roadshow ist back in town. Uli Möhring und die Amsterdam Hillbillies ist auch schon ein richtiger Klassiker. Ja, wer am Sonntag, den 6. September in Hooksville dabei sein möchte, ab 11 Uhr geht das los mit Hammond und Matt und dem Gottesdienst. So, hier ist Dolly Parton und das ist die traurige Nachricht des Tages. Dolly Parton ist verstorben vor einigen Tagen oder vielleicht gestern, vorgestern, ich weiß es nicht, an Krebs. Hat man jetzt gehört. Das ist sehr, sehr traurig. Wir hören Dolly Parton, I Could Wait Forever. Danach Rob Ickes und Trey Hensley und Before the Sun Goes Down. Und das wäre es dann auch gewesen. Schön, dass Sie da waren. Tschüss.